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1: Ma ja, heute um Samstag nummer bis an den Nummern ran ist freundlich mit Sonne, mit Wolken. Nur noch kommen mehr Wolken aus Westen, an das da mal schauen zu rechnen. An Richtung Abend auch mit mehr langem Regen haben wir. 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Der Wand, den Richtspitze von bis zu 45 km/h.
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2: Ja, heute am Samstag, du hast bis an den Nummern. Dann ist freundlich, mit Sonne, mit Wolken. Nun kommen Wolken aus Westen. Und dann zieht der Himmel sich immer mehr zu. 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Auch mit mir langem Regen haben wir nicht. Temperaturen im Maximum heute 10 bis 19 Grad. 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
2: Heute am Samstag, da haben wir die besonderen Nummern dran, meist freundlich mit Sonne und Wolken. Dann kommen mehr Wolken aus Westen und dann auch mit Schauern zu raschen in Richtung Abend, auch mit mehr lang mal reinhandeln. Temperaturen, das sind 19 Grad, mehr höher Messlinge, maximal 23 Grad auf der Mosel, die Wand erreicht bis zu 45 km an der Stunde. An der Nordstufe verzittern sich am Morgen Sonnen, da bleibt es mich drischen mit Sonne an 20 bis 23 Grad.

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9: 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Temperaturen, das Maximum, die wir heute kriegen, das sind 19 Grad. 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
0: 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Heute Abend immer im Schauern, den Abend sogar ein bisschen mehr. Es gehen Temperaturen bis dahin, 17 bis 21 Grad. Dann hält kildet dann aber los auf. 17 bis 14 Grad Minimum bei den Temperaturen. Morgen endet morgens noch ein bisschen. Am Nachmittag geht es dann aber bei 20 bis 24 Grad mehr freundlich. Der Main ist dann aber dafür nicht mehr unbeständig. Für und allem Nachmittag sind wir solid Schauern auch wieder möglich bei 20 bis 23 Grad. Den Dünnchen an dem Mittwoch dann aber nicht mehr freundlich. Temperatur bleiben du bei 20 bis 23 Grad. An den Donnerstag Mix aus Sonne Wolken auf vereinzelte Rehschauern du bei maximal 24 Grad.
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10: 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Hint kilt der Ofen ab 17 bis 14 Grad. Am Moor rennt dann Mäus für und allem nach ein bisschen. 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

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Allez, wir machen ein Verhör. Gibst du die Sachen wieder her? 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